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1: Hallo zusammen, hier ist wieder Frank Fleming mit der Musikkiste und in der heutigen Ausgabe möchte ich mich ein wenig mit den Anfängen des Ostrocks beschäftigen. Wir gehen also back to the roots. Leider müssen wir jedoch auf unserer Suche nach geeigneten Titeln feststellen, dass es für die 1950er Jahre, abgesehen vom Schlager, keinerlei Material gibt, welches aus der damaligen DDR bzw. deren Bruderländern stammt und dem Genre Rock zuzuordnen ist. Offensichtlich wurde seit dem Aufkommen des Rock'n'Roll Mitte der 1950er Jahre bis Anfang der 60er Jahre von den hier ansässigen Bands nur das nachgespielt, was man aus den Radiosendern der Westzone wie Rias Berlin oder AFN so kannte. Seitens des Publikums waren eigene Titel ohnehin nicht gefragt, denn im Prinzip war man froh, dass sich überhaupt jemand traute, Jugendmusik, also Rock'n'Roll oder Twist, wenigstens nachzuspielen. Der älteste mir bekannte Ostrock-Song stammt aus dem Jahre 1960, wurde also in einer Zeit eingespielt, in der sogar die Beatles, eine noch unbekannte Coverband, auf der Hamburger Reeperbahn waren. Bitte lauscht also mit mir einem damals noch 16-jährigen Sänger und Gitarristen und seinem Lied Susie Baby Twist.

Na, habt ihr den jungen Mann erkannt? Richtig, es war Dieter Bürr, alias Maschine, mit seiner ersten Band, den Lunics, aus Ost-Berlin. Noch heute steht er mit seinen fast 80 Jahren auf der Bühne und hat Ende 22 sogar ein brandneues Album herausgebracht und erfreut sich bester Gesundheit. Den zweiten Song aus der Steinzeit des Ostrock, den ich euch heute vorstellen möchte, habt ihr bereits im Intro meiner Musikkiste vor wenigen Minuten gehört. Er stammt aus dem Jahre 1961 und wurde von der 58 in Leipzig gegründeten Klaus-Renft-Kombo eingespielt. Diese Band rockte bis zu ihrem ersten Verbot im Jahre 62 den gesamten Süden der Republik. Hören wir nun also die Klaus-Renft-Kombo mit Rebellen.

Die Klaus-Renft-Kombo mit dem Rebellentwist aus dem Jahre 1961. Da erscheinen vor meinem geistigen Auge immer wieder Fotos aus dem Fotoalbum meiner Eltern. Vater trägt zum geöffneten Jackett einen schmalen Lederschlips, Mutter trägt flache Schuhe zu einem knielangen Rock und hat ihre Haare toupiert. Mit anderen Worten, auch damals schon hob sich die Jugend in ihrem Äußeren von der Erwachsenenwelt ab, tanzte Twist, hörte andere Musik als die ältere Generation. Das war ganz offensichtlich auch in den östlichen Nachbarländern der Volksrepublik Polen und Tschechoslowakei nicht anders. Denn auch dort schossen mit Bekanntwerden der Beatles viele sogenannte Gitarrenbands wie Pilze aus dem Boden. Einige trauten sich sogar, englische Texte zu singen. So hören wir jetzt die slowakische Band The Beatmen mit einem wirklich gelungenen Titel aus dem Jahre 1965. Let's Make a Summer.

Wie es der Zufall wollte, hörte Manfred Mann, der zu jener Zeit gerade einen Auftritt in der Slowakei hatte, die Beatmen und wollte sie für seine geplante Tournee als Vorband engagieren. Doch die tschechischen Kulturfunktionäre lehnten ab und wollten stattdessen die Prager Band Olympics mit auf Tour schicken. Die mochte jedoch Manfred Mann nicht und letztlich platzte dann die gesamte Tournee. Noch schlimmer traf es jedoch die Beatfans im Osten Deutschlands. Bis 1965 hatten sich hier Kapellen wie die Sputniks, die Butlers oder das Franke Echo Quartett ein begeistertes Publikum erspielt. Sogar die Plattenfirma Amiga brachte 1964 noch zwei Sammel-LPs unter dem Titel Big Beat heraus. Hiervon hören wir nun das 1964er Instrumental der Sputniks, den Gitarrentwist.

Ihr hört Franks Musikkiste mit Musik aus den Anfängen des Ostrock. Nachdem bei einem Konzert der Rolling Stones auf der Westberliner Waldbühne das komplette Inventar durch aufgeputschte Beatfans zerlegt wurde und das Konzert durch die Polizei bereits nach 20 Minuten abgebrochen wurde, war im Osten Deutschlands endgültig Schluss mit Lustig. Sowohl der damalige FDJ-Chef Honecker als auch Parteichef Ulbricht sprachen dem Rundfunk, dem Fernsehen und eben auch allen Beatbands ein Verbot zur Aufführung derartiger Musik aus. Der Schock war groß. Und über Jahre hinaus wurde es unmöglich, die hoffnungsvoll begonnene Entwicklung nationaler Beatmusik fortzusetzen. Doch unter dem Deckmantel der sogenannten Singebewegung und der Vorgabe, in Deutsch zu singen, gelang es dann 1968, der von Team 4 in Thomas Naczynski und seine Gruppe zwangsumbenannten Band, die erste Beat-LP mit deutschen Texten bei Amiga zu produzieren. Hieraus hören wir nun den leider recht brav und harmlos daherkommenden Titel Aufstehen.

Wie weit der DDR-Beat den Ostblockländern Ungarn und Polen hinterherhinkte, beweist unser heutiger Rausschmeißer. Er stammt von dem heute in Polen als Nationalheld gefeierten Musiker und Sänger Czesław Niemen und heißt Seltsam ist die Welt. Es ist ein 6/8-Blues mit psychedelischen und klassischen Einflüssen, vorgetragen von seiner hellen und kräftigen und leicht rauen Stimme, die sich im Laufe des Liedes mit der Dramatik der Komposition in höchste Höhen schwingt. Und die markterschütternden Schreie von Deep Purple Sänger Ian Gillan in Child in Time glatt um 3 Jahre vorwegnimmt. Im Text geht es um das seltsame, böse, verachtende, beschämende, was sich Menschen im Krieg anzutun fähig sind. Und im zweiten Teil des Liedes heißt es dann voller Hoffnung: Doch Leute, guten Willens gibt es immer mehr. Und ich glaube fest daran, dass diese Welt dank ihnen niemals zugrunde geht. Nein, die Zeit ist gekommen, höchste Zeit, den Hass in uns zu zerstören. Angesichts der aktuellen Ereignisse ist auch dem, heute fast 50 Jahre nach Erscheinen des Titels, nichts mehr hinzuzufügen. Lauschen wir nun also Czesław Niemen mit Seltsam ist die Welt.

0: Bleiben wir also nachdenklich. Das war's für heute mit Franks Musikkiste und Musik aus den Anfängen des Ostrock in den Jahren 1960 bis 1967. Euch allen eine gute Zeit. Bis zum nächsten Mal. Euer Frank.
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1: Zugegeben, es fällt nicht immer leicht, nett zu sein, schon gar nicht in einer fremden Sprache. Wer sich nett und freundlich ausdrückt, dem öffnen sich gelegentlich auch verschlossene Türen, sogar in Tschechien. Und dazu gehören immer zwei Klassiker.
2: Prosím.
1: Und?
2: Děkuju.
1: Bitte und danke.
2: Prosím.
1: Bitte und?
2: Děkuju.
1: Danke. Ohne die zwei läuft gar nichts. Am Rande, bitte nicht wundern, wenn statt
2: Děkuju
1: auch mal die hochsprachliche Variante
2: Děkuji
1: zu hören ist oder öfter noch die hübsche wie einfache Kurzform
2: Dík
1: oder
2: Díky.
1: Das alles heißt so viel wie Danke und hat schon einen umgangssprachlichen, oft freundschaftlich-familiären Charakter.
2: Děkuji moc krát.
1: Vielen Dank.
2: Tisícere díky.
1: Tausend Dank und so weiter.
2: Prosím.
1: Bitteschön, hat nur diese eine Variante. Aber da kann man natürlich noch ein paar Sahnehäubchen der Freundlichkeit obendrauf packen.
2: Rádo se stalo.
1: Sagt man, wenn man noch deutlicher machen möchte, dass man es gerne getan hat. Ach ja, und eines sollte man auch noch drauf haben.
2: Promiňte.
1: Entschuldigen Sie, kann schließlich immer was passieren.
2: Promiňte, prosím.
1: Entschuldigen Sie bitte.
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Der Anfang dieser Melodie ist wahrscheinlich vielen bekannt. Kein Wunder, denn es handelt sich ja auch um keinen anderen Titel als In the Mood von Glenn Miller and His Orchestra. 1938 von Glenn Miller gegründet, wurde Glenn Miller and His Orchestra zu einem der größten und bekanntesten der Swing-Ära. Kern ihrer Musik bildeten eine Klarinette und ein Tenorsaxophon, welche die Melodie spielten, während drei Saxophone die sogenannte Harmony spielten. Dieses Merkmal war anders als normalerweise und gab Glenn Miller die Chance, seinen ganz eigenen Stil zu entwickeln. Auch im Radio feierte Glenn Miller mit seinem Orchestra große Erfolge und Anfang der 40er Jahre hatten sie sogar ihr eigenes einstündiges Radioprogramm auf NBC Blue, immer samstags zwischen 17 und 18 Uhr. Das Original Glenn Miller and His Orchestra bestand allerdings nur bis 1948. Zwei Jahre später wurde Will Salden in den Niederlanden geboren. Schon in den frühen Jahren, ein Fan der Sweet- und Swing-Musik der 40er Jahre, studierte er Klavier an der Musikhochschule in Maastricht. Im Jahre 1978 begann er mit seinen Glenn Miller-Studien und begann sein eigenes Orchestra aufzubauen und seit 1985 ist er auf Tour mit seinem Glenn Miller Orchestra und spielt alte Bekannte, aber natürlich auch neue Titel, wie diese aus ihrem Album Jukebox Saturday Night. Und jetzt wünsche ich Ihnen besten Stereoempfang. Hier ist das Glenn Miller Orchestra mit ihrem Titel Jukebox Saturday Night vom gleichnamigen Album für Sie bis zum letzten Ton ausgespielt.

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1: In der Tierwelt kann man beobachten, wie der Nachwuchs gefüttert und gepflegt wird. Dass umgekehrt die Jungen sich um die Alten kümmern, kommt bei Tieren nicht vor. Altersfürsorge gibt es nur bei den Menschen. Sie ist ein Zeichen von Menschlichkeit. Ein Mensch, der nichts mehr leisten kann, ist nämlich in den Augen Gottes nach wie vor wertvoll. Einen Pfeiler dieser menschlichen Kultur finden wir in den 10 Geboten. Du sollst deinen Vater und deine Mutter ehren, steht dort geschrieben. Dieses Gebot erinnert uns auch daran, wir müssen aufpassen, dass die Solidarität zwischen den Generationen nicht auf der Strecke bleibt. Manche kämpfen ja dafür, dass irgendwann das Recht der Alten nach einem selbstbestimmten Tod gesetzlich möglich wird. Sollte das eintreten, wird es nicht mehr lange dauern, bis aus dem Recht eine Pflicht wird, bei Zeiten den Abgang zu machen. Weil die Kosten so hoch sind, weil eine Giftspritze im Interesse der Gesellschaft billiger als ein Pflegeplatz ist. Der kürzlich verstorbene Politiker Hans-Jochen Vogel sprach sich in seinem letzten Interview vehement gegen jegliche Form von Sterbehilfe aus. Das sei eine Sache Gottes, meinte er, und nicht des Menschen. Und er wolle in keiner Gesellschaft leben, in denen alte, pflegebedürftige Leute sich geradezu überflüssig und als Belastung fühlen und dann lieber sterben wollen. Der Zwang dazu sei doch förmlich programmiert. Eltern ehren heißt nämlich auch, den Eltern einen würdigen Lebensraum ermöglichen bis ans Ende des Lebens. Die Suche nach einem würdigen Alten- und Pflegeheimplatz ist aber nicht in jedem Fall ein Abschieben der Alten. Die Heimlösung kann oft auch die bessere Lösung sein. Es ist schon zu viel Unrecht und Schuld gekommen, weil die Kinder der Pflege nicht gewachsen waren und dann haben sie den Tod der Eltern herbeigewünscht oder manchmal eben auch nachgeholfen. Die Bibel ist eben hochaktuell, wenn dort steht, du sollst deinen Vater und deine Mutter ehren, damit wir uns menschlich und nicht wie die Tiere benehmen.
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1: Figuren an Fäden und Strippen. Was in den 80er und 90er Jahren auf den Showbühnen Europas noch Säle füllte, hat nur selten den Sprung ins digitale Medienzeitalter geschafft. Zu diesen Ausnahmen zählen zwei Tschechen, Spavel und Hurvinek.
2: Spavel und Hurvinek.
1: Heute touren sie vor allem durch Deutschland und Tschechien. Den Ländern also, in denen sie von Beginn an am erfolgreichsten waren. Und noch immer schaffen sie es in die Abendprogramme des deutschen Fernsehens. In einer RTL-Show belegten sie im Frühjahr 2016 im Wettbewerb der besten Aufführungen im Puppentheater den 3. Platz. Und das noch 90 Jahre nach ihrer Gründung. In Prag ausgezeichnet mit dem Fernsehpreis Thalia.
2: Zenitalia.
1: Für ihr Lebenswerk. Die beiden Puppen haben inzwischen ihre eigene Bühne in Prag, das Babel und Hurvinek Theater.
2: Divadlo Spejbla a Hurvinka.
1: Sie sind die berühmtesten Marionetten Tschechiens. Papa Spejbl, erfunden in den Jahren 1919 und 1920 vom Pilsner Puppenspieler Josef Skupa. Sohn Hurvinek kam erst 6 Jahre später dazu. Große Action auf der Bühne gab es damals wie heute kaum. Die Stücke leben von Gesprächen zwischen Vater und Sohn, einer Mischung aus groteskem tschechischen Humor und Alltagssatire. Papa Spavel glaubt alles zu wissen. Sohnemann Hurvinek bringt väterliche Überzeugungen mit einfachsten Fragen ins Wanken. Ihre größten Erfolge feierten Spavel und Hurvinek von den 50er bis in die 80er Jahre. In 18 Sprachen wurden sie aufgeführt und exportierten dabei den tschechischen Akzent in die Welt. Als Vater dieses internationalen Erfolges gilt Miloš Kirchner, der noch von Erfinder Skupa zum Nachfolger bestimmt wurde. Bis zu seinem Tod 1996 verlieh Kirchner Vater und Sohn Stimme und Auftritt. Sein Nachfolger wurde der von ihm ausgebildete Martin Klasek, der Spavel und Hurvinek bis heute spricht. Die Stücke sind inzwischen moderner und frecher geworden. Doch es gibt einen entscheidenden Unterschied zwischen Spavel und Hurvinek in Tschechien und im Ausland. In Tschechien richten die sich überwiegend mit Kinderprogrammen an die jungen Zuschauer. In Deutschland dagegen spielen die Puppen hauptsächlich für Erwachsene. Entsprechend unterschiedlich sind die Themen und die Dialoge. Denn was den Charme und Erfolg für das deutsche und gesamte nicht-tschechische Publikum ausmacht, ist der seit 90 Jahren nahezu gleichgebliebene, übertriebene und zugleich herzliche tschechische Akzent der Puppenspieler. Und was in den frühen Jahren auf Tschechisch so klang, hier in einer Originalaufnahme des Puppenvaters Josef Skupa.
3: Ja, starý člověk se tím úkolem hmoždím.
4: A já, mladý člověk, mám bohužel neblahé tušení, že ten úkol bude zmorděn.
1: Klingt heute so, auf Deutsch.
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0: Roger Cicero, geboren am 6. Juli 1970 in West-Berlin als Sohn eines Jazzpianisten und einer Tänzerin, war ein deutscher Pop- und Jazzmusiker. Als Elfjähriger trat er bereits im Vorprogramm von Helene Vita, einer Schweizer Kabarettistin, Schauspielerin und Chansonsängerin, auf und mit 16 hatte er bereits seinen ersten Fernsehauftritt mit dem Rias Tanzorchester unter der Leitung von Horst Jankowski. Im Alter von 18 Jahren wurde er dann am Hohner Konservatorium in Trossingen aufgenommen und in den Fächern Klavier, Gitarre und Gesang ausgebildet. Von 1989 bis 1992 trat Roger Cicero mit der Gruppe seines Vaters, dem Eugen Cicero Trio, dem Horst Jankowski Trio sowie dem Bundesjugend-Jazz-Orchester auf. Er studierte Jazzgesang bis 1996 und war Gastsänger bei mehreren Gruppen, bis er 2003 schließlich das Roger Cicero Quartett gründete und später trat er mit elfköpfiger Big Band auf. Im Mai 2006 war es dann soweit, als sein erstes Soloalbum Männersachen erschien. Dieses enthielt neben 13 Kompositionen, welche überwiegend von seinen damaligen Produzenten stammten, mit Schieß mich doch zum Mond, eine deutsche Version des Klassikers von Frank Sinatra, Fly Me to the Moon.
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0: Das Album landete bis August auf Platz 3 der deutschen Charts und verkaufte sich bis Anfang 2009 über 1 Million Mal. Am 12. Mai vertrat Roger Cicero Deutschland beim Eurovision Song Contest in Helsinki mit seinem Titel Frauen regieren die Welt.
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belegte allerdings leider damals nur den 19. Platz im Finale mit 49 Punkten. Neben seiner ersten Filmrolle im Jahr 2008 im Film Hilda kam auch sein Sohn zur Welt. Es folgten weitere Alben, einige Fernsehauftritte und Synchronsprecherrollen, bis er im Jahr 2012 die Single für Nichts auf dieser Welt, den offiziellen DVB-Fansong zur Fußball-EM 2012 veröffentlichte und im Herbst desselben Jahres auch am Albumprojekt Giraffenaffen zugunsten des Kinderhilfswerks Die Arche teilnahm. Cicero litt am chronischen Erschöpfungssyndrom und infolgedessen wurden 2014 und 2015 geplante Tourneen abgesagt. Sein am 2. Oktober 2015 erschienenes Album The Roger Cicero Jazz Experience nahm er nicht wie sonst mit seiner Big Band auf, sondern in Quartettbesetzung. Heraus kam ein Jazzalbum zwischen Bebop und Bar. Dieses 7. Album von Cicero enthielt seine Lieblingssongs von Popmusikern wie Nick Drake, Paul Simon oder James Taylor, die von der Band teilweise stark verändert wurden, um als Jazzstücke gespielt zu werden. Am 24. März 2016 starb Roger Cicero im Alter von viel zu jungen 45 Jahren infolge eines Hirninfarkts. Gemeinsam mit Ihnen, liebe Hörerinnen und Hörer, wollen wir uns jetzt an einen Musiker erinnern, welcher definitiv ein Stück deutscher Musikgeschichte ist. Ich wünsche Ihnen besten Stereoempfang. Hier ist Roger Cicero mit seinem Titel Der Anruf, in dem es darum geht, dass man auch als erwachsener Mann noch immer Muttis kleiner Sohn ist. Natürlich bis zum letzten Ton ausgespielt.

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1: Opfer von sexualisierter und häuslicher Gewalt sollen in Sachsen besser geschützt werden. Der Sozialausschuss hat den Plänen von CDU, SPD, Grünen und Linken für ein neues Gewalthilfegesetz zugestimmt. Isabel Sperlich weiß mehr.
2: Gewaltschutz soll künftig eine Pflichtaufgabe des Freistaats sein. Betroffene sollen so etwa ab 2032 einen Rechtsanspruch auf Schutz und Beratung bekommen. Bis dahin sollen Hilfsangebote besonders auf dem Land wachsen. Auch eine vertrauliche Spurensicherung soll gesetzlich festgeschrieben werden. Anfang November soll der Landtag final über das Gesetz beraten. Im Januar soll es dann in Kraft treten.
1: Sachsen kommt bei der Wärmeplanung Schritt für Schritt voran. Rund die Hälfte der gut 400 Kommunen plant bereits oder hat ihren Fahrplan fertig. Besonders schnell geht's in der Lausitz. In Weißwasser beispielsweise fließen fast 13 Millionen Euro in eine neue große Wärmepumpe. Riesenehre für zwei deutsche Forscher. Peter Hegemann und Georg Nagel werden mit dem Medizin-Nobelpreis ausgezeichnet, zusammen mit dem US-Forscher Carl Dieseroth. Ihre Forschung hilft, viel besser zu verstehen, wie unser Hirn funktioniert und soll es möglich machen, verschiedene Krankheiten zu heilen, von Parkinson bis Blindheit. Die Deutsche Bahn testet jetzt Bodycams mit Ton. Die sollen helfen, Täter besser zu überführen. Hintergrund sind fast 1000 Übergriffe auf Bahnmitarbeiter im ersten Halbjahr. Zunächst werden Mitarbeiter in Baden-Württemberg, Rheinland-Pfalz und dem Saarland ausgestattet, später auch bundesweit. 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
0: Das Wetter bis morgen.
4: Ja, da gibt es noch die Möglichkeit zum Sonnenbad, zum Feierabend. Das kann man noch durchaus ganz gut nehmen, denn das Herbstwetter wird umschlagen im Laufe der Woche. Heute und morgen bleibt das einmal noch richtig schön freundlich mit Temperaturen zwischen 16 und 20 Grad. Am Abend in der Nacht gering bewölkt oder klar. Die Luft kühlt sich auf Werte zwischen 9 und 5 Grad ab. Stellenweise kann sich Nebel bilden und der Wind weht schwach aus Südwest. Morgen nach Nebelauflösung locker bewölkt und trocken. Ähnliche Temperaturen wie heute, 16 bis 21 Grad, das ist die Spanne. Und die Aussichten für die kommenden Tage am Mittwoch nach Nebelauflösung meistens freundliches, ruhiges Herbstwetter und niederschlagsfrei. Am Donnerstag dann bewölkt und gelegentlich Regen.
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4: 16.03 Uhr, der aktuelle Verkehrsservice hier bei Radio Erzgebirge RSA. Dichter Feierabendverkehr mit zahlreichen Baustellen und es gibt auch Behinderungen auf der A4. Dresden Richtung Chemnitz zwischen Dreieck-Nossen und Rastplatz am Steinberg Nord. Ein Unfall, die Richtungsfahrbahn ist gesperrt. A4 Dresden Richtung Görlitz, das ist zu weit weg, aber wir haben noch eine Meldung von der A72 Chemnitz Richtung Leipzig zwischen Kreuz Chemnitz und Hartmannsdorf. Hier gibt es eine Tagesbaustelle auf dem rechten Fahrstreifen, hier müssen Sie mit Behinderungen rechnen. Und auch noch einmal auf der Strecke A72 Plauen-Zwickau zwischen Zwickau-West und Rastplatz Neukrienitz in beiden Richtungen Baustelle. Und zwar noch bis 18 Uhr gibt es hier Behinderungen. Ihnen allen eine gute Fahrt.
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1: Mit Herbert Wilde am Mikrofon, ich grüße Sie recht herzlich in einen schönen Montagfeierabend. Wir genießen die Herbstsonne und freuen uns über die angenehmen Temperaturen. Der Herbst, der meint es ganz gut mit uns und die Schwammesucher, die Pilzgänger freuen sich auch über reichlich Ernte, die man da einfahren kann. Ja, wir schauen gleich hier bei uns zum Sportplatz, da gibt es nichts einzufahren, da müssen sich die Fußballfans allmählich wieder beruhigen, denn die Mannschaften aus der Region sind fast allesamt raus, demzufolge muss man den Blick jetzt nach Chemnitz und Zwickau richten, denn die beiden Regionalligisten sind weiter im Wettbewerb, aber der FC Erzgebirge Aue hat es einfach nicht geschafft, beim FC Einburg ein paar Tore zu schießen, am Ende dann doch eine Niederlage mit 2:3 unterlegen, aber auch, naja, der FC Stolberg zu Hause mit 2:7 gegen die BSG Stahl Riesa, eine Mammutaufgabe, die man nicht lösen konnte, und der VfB Annaberg 09 mit 1:5 gegen den Radefelder SV 90, da war vielleicht am Ende durchaus mehr drin, denn zur Halbzeit stand es noch 1:2, ja, und so muss man halt eben akzeptieren. Fußball ist ein Ergebnissport, so ist das nun mal. Neue Aufgaben warten auf die Mannschaften aus der Region und da schauen wir gleich hin im aktuellen Sportplatz.

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1: Aktuelle Sportmeldungen hier bei Radio Erzgebirge, RSA. Handball, dritte Liga, Staffel Nordost. Der EHV Aue hat am Wochenende einen weiteren Sieg eingefahren. Die Erzgebirger haben mit einem 38:33 Sieg den zweiten Tabellenplatz gesichert. Das nächste Spiel bestreitet der EHV Aue am kommenden Samstag wieder zu Hause gegen den aktuellen Tabellenführer TSV Altenholz. Wird also eine ganz spannende Begegnung. Da könnte es durchaus, wenn es für ein

0: 3 in der Regionalliga Nordost müssen die Veilchen am Sonntag zum Greifswalder FC reisen. Anstoß beim Tabellen-7. ist im Volksstadion um 14 Uhr. Übrigens sind beide Teams Tabellennachbarn, also das 6. trifft dann auf den 7. Eishockey Regionalliga Nordost. Für die Schönheider Wölfe gab es am vergangenen Wochenende einen gelungenen Auftakt in die neue Saison. Im ersten Spiel der neuen Spielzeit konnten die Erzgebirger den Titelverteidiger Fast Berlin am Ende mit 4:1 besiegen. Zum nächsten Spiel reisen die Erzgebirger dann zu den Salzgitter Eisfighters an Bulli. In der Eissporthalle am Salzgittersee ist um 18 Uhr. Ja, wann reisen die dort denn? Nächstes Wochenende, ja. Schauen wir nochmal genau nach, wann das ist. Und wir kommen noch zu einer Sportart oder zwei Sportarten, muss man ja sagen, die eigentlich im Winter große Bedeutung haben, aber auch im Sommer jetzt Meisterschaften ausgetragen werden, Skispringen und nordische Kombinationen. Da hat man offenbar im Winter keine Zeit dazu, das auf Schnee zu tun. Das macht man jetzt im Herbst auf Matten. Und zwar findet das Ganze am kommenden Wochenende in Hinterzarten statt. Auf der Rothausschanze wird gesprungen. Am Freitag gibt es das Skispringen, 17 Uhr erster Durchgang. Und dann sozusagen die anderen Wettbewerbe am Samstag. Nordische Kombination um 9 Uhr und am Nachmittag wird hier gelaufen. 12 Uhr gibt es dann das Skispringen für Damen und Herren im Teamwettkampf. Der Einzelwettkampf, wie gesagt, findet am Freitag statt und am Sonntag dann 11. Oktober. 10 Uhr nordische Kombination, Teamwertungssprung und um 12.30 Uhr nordische Kombination, Team-Skirollerlauf auf der Laufrunde und die heißt Dorfrunde. Also na gut, das geht durch diesen Ort hinter Zarten. Das waren aktuelle Sportmeldungen hier bei Radio Erzgebirge RSA im Sportplatz.
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2: Da war ich ein bisschen zu schnell. Mit viel Feierabendsonne und trocken geht's durch den Montag Feierabend. Aktuell liegen die Temperaturen noch bei angenehmen Werten zwischen 16 und 19 Grad. Am Abend in der Nacht dann gering bewölkt oder klar. Örtlich kann sich Nebel bilden. Dazu gibt es Tiefstwerte mit Temperaturen zwischen 9 und 5 Grad. Der Wind weht nur schwach aus Südwest. Morgen am Dienstag nach Nebelauflösung locker bewölkt und trocken, dazu ähnliche Tageshöchsttemperaturen mit Werten zwischen 16 und 21 Grad wie heute. Und die Aussichten haben wir auch noch, am Mittwoch nach Nebelauflösung meistens freundliches und ruhiges Herbstwetter. Es bleibt vorerst niederschlagsfrei, am Donnerstag dann dichte Wolken und gelegentlich Regen.
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2: 16.31 Uhr, der aktuelle Verkehrsservice hier bei Radio Erzgebirge RSA. Dichter Feierabendverkehr, aber keine Störungsmeldungen für unser Sendegebiet. Ihnen allen eine gute Fahrt.
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1: Liebe Hörerinnen und Hörer von Radio Erzgebirge, mein Name ist Christine Baden-Walter. Ich bin die Leiterin des Kulturzentrums Erzhammer in Annaberg-Buchholz und ich möchte Sie recht herzlich zu unserem Konzertmittwoch einladen. Am Mittwoch, dem 7. Oktober um 19.30 Uhr, findet anlässlich des 250. Geburtstags von E.T.A. Hoffmann ein ganz besonderes Konzert mit Lesung statt. In der literarischen Lesung aus seinen Märchen und musikbezogenen Schriften verbinden sich an diesem Abend Kompositionen Hoffmanns sowie Werke von Mozart und dessen Sohn Franz Xaver. Ein ganz buntes Programm mit ganz vielen Musikern und Interpreten. Ich würde mich sehr freuen, Sie an diesem Abend zu unserem Konzertmittwoch am 7.10. bei uns im Kulturzentrum Erzhammer begrüßen zu können. Tickets können Sie vorbestellen, telefonisch unter 03733 19433 oder dann am Abend an der Abendkasse erwerben.
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1: Guten Tag, es ist 17 Uhr, die Meldungen für das Erzgebirge. Sachsen. Im Freistaat kommt offenbar die kommunale Wärmeplanung weiter voran. Rund die Hälfte der Kommunen im Freistaat hat demnach bereits mit der Erstellung eines Wärmeplans begonnen oder diesen abgeschlossen. Das sächsische Staatsministerium für Wirtschaft, Arbeit, Energie und Klimaschutz unterstützt konkrete Investitionen in eine klimafreundliche und unabhängige Wärmeversorgung. Im Rahmen des aktuellen Förderaufrufs Zukunftsfähige Energieversorgung wurden demnach bereits 6 größere Vorhaben bewilligt. Der sächsische Wirtschafts- und Energieminister Dirk Panther sagte unter anderem dazu in Dresden: Der Erfolg der Wärmewende entscheidet sich nicht am Schreibtisch, sondern vor Ort bei den Menschen. Kommunen, Stadtwerke und Energieversorger brauchen dafür nicht nur gute Konzepte, sondern auch verlässliche Unterstützung bei der Umsetzung. Wie Kommunen die Wärmeplanung umsetzen können, steht demnach auch im Mittelpunkt der Fachtagung Kommunale Wärmeplanung der SAENA am kommenden Mittwoch in Dresden. Chemnitz. Das Museum für Naturkunde Chemnitz ist um eines der bedeutendsten Fossilien im Freistaat Sachsen reicher. Georg Ludwig von Breitenbuch, der Staatsminister für Umwelt und Landwirtschaft, hat heute im Beisein von Heinz-Bernd Bettig, Präsident des Landesamtes für Umwelt, Landwirtschaft und Geologie, sowie der Chemnitzer Bürgermeisterin Dagmar Ruschainski die originale Freitaler Saurierplatte Pantelosaurus saxonicus an das Museum für Naturkunde Chemnitz als Dauerleihgabe übergeben. Die Platte zeigt 6 Skelette und wurde 1901 durch Freitaler Steinkohlenbergleute gefunden und gesichert. Dabei handelt es sich um eine ausgestorbene Gattung fleischfressender Landwirbeltiere aus dem geologischen Zeitalter des Perms von vor rund 300 Millionen Jahren. Die Tiere kamen demnach offenbar durch vulkanische Aktivitäten zu Tode und wurden im Gesteinsschlamm eingebettet. Mark Kleberg, Schwarzenberg, Annaberg, Buchholz. Die Stiftung Wald für Sachsen will gemeinsam mit dem Staatsbetrieb Sachsenforst den Waldumbau im Kommunalwald der Stadt Schwarzenberg unterstützen. Auf einer Fläche von rund 10.000 Quadratmetern soll demnach ein klimastabiler Mischwald mit standortheimischen Baumarten entstehen. Finanziell unterstützt wird das Projekt von der Erzgebirgssparkasse gemeinsam mit der PS Lotteriegesellschaft der Ostdeutschen Sparkassen MbH. Für die Erzgebirgssparkasse ist es nach eigenen Angaben bereits das 6. Waldprojekt, das sie gemeinsam mit der PS Lotteriegesellschaft unterstützt. Das Erzgebirge ist vielerorts noch von großen Fichtenreihenbeständen geprägt. Angesichts von Stürmen, Dürren und Insektenbefall ist nach Angaben der Stiftung Wald für Sachsen der Umbau dieser Bestände hin zu stabilen, klimaangepassten Mischwäldern eine wichtige Aufgabe für den langfristigen Erhalt der Wälder. Den Auftakt bildet am kommenden Mittwoch die gemeinsame Pflanzaktion von 1000 Weißtannen im Kommunalwald der Stadt Schwarzenberg. Sachsen-Chemnitz. Die Stadt der Moderne will ihre Sichtbarkeit als Industrie- und Technologiestandort stärken und sich in dieser Woche von heute bis zum Mittwoch erneut auf der Expo Riel in München präsentieren. Die internationale Fachmesse für Immobilien, Investitionen und Infrastruktur zählt zu den wichtigsten Branchentreffpunkten Europas. Am Gemeinschaftsstand des Freistaates Sachsen will der Geschäftsbereich Wirtschaft der Stadt Chemnitz auf Investoren und Projektentwickler treffen, sowie mit Unternehmen, Kommunen und weiteren Entscheidungsträgern ins Gespräch kommen. Annaberg-Buchholz. Die Erzgebirgssparkasse lädt gemeinsam mit dem Projekt Digitaler Engel alle Interessierten zu 5 kostenlosen Expertenvorträgen ein. Der Digitale Engel ist ein Projekt der Initiative Deutschland sicher im Netz und richtet sich an ältere Menschen. Es soll die digitalen Kompetenzen stärken und wird vom Bundesministerium für Bildung, Familie, Senioren, Frauen und Jugend gefördert. Start ist bereits morgen von 10 bis 11.30 Uhr zum Thema Verbraucherrechte kennen und nutzen mit Rechtsanwalt Bernd Kienold. Die Online-Vorträge sind live über Zoom zugänglich. Interessierte können demnach kostenfrei von zu Hause aus teilnehmen und anonym bleiben. Eine Anmeldung ist laut Erzgebirgssparkasse nicht erforderlich. Das war Erzgebirge aktuell mit Herbert Wilde.
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1: Freundlich und trocken, so geht's durch den Montagfeierabend. Die Temperaturen liegen aktuell noch bei angenehmen Werten zwischen 14 und 19 Grad in der Region. Am Abend in der Nacht gering bewölkt oder klar. Die Luft kühlt sich auf Werte zwischen 9 und 5 Grad ab und der Nebel kann uns wieder beschäftigen. Der Wind weht dazu nur schwach aus Südwest. Morgen nach Nebelauflösung locker bewölkt und trocken. Dazu dann Tageshöchsttemperaturen ähnlich wie heute mit Werten zwischen 16 und 21 Grad. Und noch die Aussichten für die kommenden Tage am Mittwoch nach Nebelauflösung meistens freundliches und ruhiges Herbstwetter. Und es bleibt niederschlagsfrei, am Donnerstag dann bewölkt und gelegentlich Regen.
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1: 17.06 Uhr, der aktuelle Verkehrsservice hier bei Radio Erzgebirge RSA. Immer noch dichter Feierabendverkehr. Aktuelle Störungsmeldungen für unser Sendegebiet liegen uns im Moment aber nicht vor. Allen eine gute Fahrt.
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1: Mit Herbert Wilder am Mikrofon, ich grüße Sie recht herzlich, Ihnen allen einen schönen Montag, Feierabend. Gleich hier bei uns der Blick in den Veranstaltungskalender. Das Annaberger Eduard von Winterstein Theater startet wieder die Serie Theater der Dichtung. Es wird gelesen an verschiedenen Stellen in der Region. Ensemblemitglieder sind dazu unterwegs. Mehr dazu auch gleich noch einmal hier bei uns von Marco Süß.

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1: Liebe Hörerinnen und Hörer von Radio Erzgebirge, hier spricht Marco Süß, Dramaturg am Eduard von Witterstein Theater in Annaberge Buchholz. Und ich möchte Sie sehr herzlich einladen zu unserer diesjährigen Lesereihe Theater der Dichtung, die wie in jeder Spielzeit unter einem Motto steht. Und diese Spielzeit wird das Motto Hoffnung sein. Ja, was ist Hoffnung, fragen wir uns an drei verschiedenen Abenden mit drei verschiedenen literarischen Texten. Mein Lieblingszitat zum Thema Hoffnung ist von dem Philosophen Ludwig Wittgenstein, der meinte, der Mensch hofft, aber das Krokodil hofft nicht. Das ist also, wenn ein Krokodil im Wasser liegt und wartet, dass das Zebra ins Wasser kommt, damit es gefressen werden kann, dann sagt Wittgenstein, nein, das ist keine Hoffnung. Was ist also Hoffnung? Wir möchten die Lesereihe eröffnen mit dem Buch Licht im August des berühmten, bekannten Weltliteraten William Faulkner. Wer war William Faulkner? Er lebte in den Südstaaten der USA und hat diese auch nie in seinem Leben verlassen und viele der berühmtesten Romane geschrieben, die alle in diesen Südstaaten spielen. Und wenn wir sie heute lesen, fallen uns vielleicht, jedenfalls mir, Parallelen auf zu unserem Leben in den 5 neuen Bundesländern, die manchmal sind wie die Südstaaten. Worum geht es in Licht im August? Im Licht im August geht es um zwei Figuren. Die eine hat schon die Initialen J und C und heißt aber nicht Jesus Christus, sondern Joe Christmas. Es ist eine super tragische, traurige und düstere Geschichte. Die wollen wir Ihnen nicht erzählen, sondern wir werden Ihnen die Geschichte vorlesen von der zweiten Figur. Das ist eine junge Frau mit dem Namen Lena Groove. Und sie ist schlicht guter Hoffnung. Sie ist ungefähr im siebten Monat schwanger und macht sich auf die Suche nach dem dazugehörigen anderen Hoffenden, nämlich dem Erzeuger des Kindes, und reist durch die Südstaaten, um diesen Mann

0: gefunden, aber auf ihrer langen Reise findet sie dann doch noch jemanden. Dazu würde ich Sie sehr gerne einladen. Ein wunderschöner, ein sehr poetischer, ein sehr stiller Text. Ein Text, der, glaube ich, ganz viel Hoffnung macht. Es lesen für Sie Gisa Kümmerling und ein neuer Name in unserem Ensemble, Jakob Hofbauer. Und es gibt wie immer eine musikalische Begleitung von Peggy Einfeld. Wir lesen das erste Mal in der Villa Fatius in Lugau am Dienstag, den 6. Oktober um 19 Uhr. Und dazu lade ich Sie recht herzlich ein.
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1: 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Hier für die Lang.
2: So, jetzt bin ich fertig. Ist die Dreiviertel? Können wir losgehen. Und jetzt wieder der Kerzelnachrichten. Neues aus Neidorf.
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2: So, das waren die Kerzelnachrichten. Mehr auf huss-weihrichkerzel.de. Fertig. So, jetzt gehört hier der nächste Rohr. Weil ich herzlich Gruß und klar, was kostet schöneres Gaben? Bringe Gott und Heimlichkeit nein in Urlaub.
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2: Wechselnd bewölkt, so geht es durch den Montag Feierabend. Am Abend und in der Nacht, da bleibt der Himmel gering bewölkt oder klar. Die Luft kühlt sich dann auf Werte zwischen 9 und 5 Grad ab. Stellenweise kann sich auch wieder dichter Nebel bilden. Der Wind weht dazu nur schwach aus Südwest. Morgen nach Nebelauflösung locker bewölkt und trocken. Dazu gibt es Tageshöchsttemperaturen mit Werten zwischen 16 und 21 Grad in der Region. Und noch die Aussichten für die kommenden Tage. Am Mittwoch nach Nebelauflösung meistens freundliches und ruhiges Herbstwetter und niederschlagsfrei. Am Donnerstag dann bewölkt und gelegentlich Regen.
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2: Der aktuelle Verkehrsservice hier bei Radio Erzgebirge RSA. Derzeit immer noch dichter Feierabendverkehr. Aktuelle Störungsmeldungen für unser Sendegebiet liegen uns aber nicht vor. Allen eine gute Fahrt.
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2: Das Schaubergwerk Herkules Frischglück in Waschleite lädt ein.
3: Ja, also liebe Hörer von Radio Erzgebirge, ein herzliches Glück auf. Hier ist der Bergführer, der Langulrich, und ich lade euch hiermit ganz herzlich ein, das Besucherbergwerk einmal zu besuchen. Es ist auf jeden Fall sehenswert und ein schon recht unvergessliches Erlebnis. Man sieht die verschiedenen Stollen, die Abbauräume, in denen verschiedene Erze abgebaut wurden, die Marmorsäle. Also begonnen wurde mit Eisenerz, dann später Kupferkies, Zinkblende, etwas Silber und ab 1830 wurde hier Marmor abgebaut. Ist also schon beeindruckend, das Bild dort unten, auch die Seen, die unten sind. Es steht ja auch Grubenwasser drin. Wir haben einen kleinen Marmorsaal, der im Zuge der Führung befahrbar ist. Und wir haben einen großen Marmorsaal, in dem auch verschiedene Veranstaltungen stattfinden. Man kann dort heiraten, die Mettenschichten finden dort statt. Das ist also schon eine recht beachtliche Sehenswürdigkeit. Ja, also es geht hier hinter dem Gebäude, geht es noch 300 Meter im Wald. Dort ist dann die Kaue, der Schachteingang. Und dann fahren wir über 250 Stufen ins Bergwerk ein und befinden uns dann in ca. 80 Meter Tiefe in der Erde drin im kleinen Marmorsaal. Weiter über einen kleinen Rundgang an Bergseen vorbei in den großen Marmorsaal. Die gesamte Führung dauert ca. eine Stunde und ist mit Kindern ab 4 Jahren möglich und ist hier schon recht familienfreundlich. Geöffnet ist generell das ganze Jahr über, außer montags, da finden keine Führungen statt, und ansonsten immer 13, 14 und 15 Uhr und ab 10 Personen auch außerhalb der regulären Führungszeit. Ja, ich würde mich freuen, wenn wir uns hier mal sehen könnten am Schaubergwerk zu einer Führung, und grüße hier mit Klick auf.

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2: So, jetzt bin ich fertig. Es ist die Dreiviertel. Kann losgehen. Und jetzt wieder der Kerzel-Nachrichten. Neues aus Neidorf.
3: Herzlich willkommen im Dreiseitenhof zum Weyrich-Karzel in Seematal, Ortsteil Neudorf, zum Tag des traditionellen Handwerks am Sonntag, dem 18. Oktober von 10 bis 17 Uhr. Die Region zeigt, was Handwerk kann. Hier dreht sich in der Schauwerkstatt alles um die Herstellung der feinen Weyrich-Karzle, wie zu Großvaters Zeiten. Schauen und staunen oder auch selbst aktiv werden, um mehr über diese kunstvolle Fertigung zu erfahren. Darüber hinaus präsentiert eine Auswahl regionaler Händler ihre handgefertigten Waren und bietet diese zum Verkauf an.
2: So, das waren die Kerzelnachrichten. Mehr auf fuss-weyrichkerzel.de. Fertig. So, jetzt kommt hier der nächste Rang. Weyrichkerzel, groß und klar. Was kostet schöneres Gramm? Bringe Gott und Heimlichkeit. Nein, in Ordnung.
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1: Guten Abend, es ist 18 Uhr, die Meldungen für das Erzgebirge Sachsen. Im Freistaat kommt offenbar die kommunale Wärmeplanung weiter voran. Rund die Hälfte der Kommunen im Freistaat hat demnach bereits mit der Erstellung eines Wärmeplans begonnen oder diesen abgeschlossen. Das sächsische Staatsministerium für Wirtschaft, Arbeit, Energie und Klimaschutz unterstützt konkrete Investitionen in eine klimafreundliche und unabhängige Wärmeversorgung. Im Rahmen des aktuellen Förderaufrufs Zukunftsfähige Energieversorgung wurden demnach bereits 6 größere Vorhaben bewilligt. Der sächsische Wirtschafts- und Energieminister Dirk Panther sagte unter anderem dazu in Dresden: Der Erfolg der Wärmewende entscheidet sich nicht am Schreibtisch, sondern vor Ort bei den Menschen. Kommunen, Stadtwerke und Energieversorger brauchen dafür nicht nur gute Konzepte, sondern auch verlässliche Unterstützung bei der Umsetzung. Wie Kommunen die Wärmeplanung umsetzen können, steht demnach auch im Mittelpunkt der Fachtagung Kommunale Wärmeplanung der SAENA am kommenden Mittwoch in Dresden. Chemnitz. Das Museum für Naturkunde Chemnitz ist um eines der bedeutendsten Fossilien im Freistaat Sachsen reicher. Georg Ludwig von Breitenbuch, der Staatsminister für Umwelt und Landwirtschaft, hat heute im Beisein von Heinz-Bernd Bettig, Präsident des Landesamtes für Umwelt, Landwirtschaft und Geologie, sowie der Chemnitzer Bürgermeisterin Dagmar Ruschainski die originale Freitaler Saurierplatte Pantelosaurus saxonicus an das Museum für Naturkunde Chemnitz als Dauerleihgabe übergeben. Die Platte zeigt 6 Skelette und wurde 1901 durch Freitaler Steinkohlenbergleute gefunden und gesichert. Dabei handelt es sich um eine ausgestorbene Gattung fleischfressender Landwirbeltiere aus dem geologischen Zeitalter des Perms von vor rund 300 Millionen Jahren. Die Tiere kamen demnach offenbar durch vulkanische Aktivitäten zu Tode und wurden im Gesteinsschlamm eingebettet. Mark Kleberg, Schwarzenberg, Annaberg, Buchholz. Die Stiftung Wald für Sachsen will gemeinsam mit dem Staatsbetrieb Sachsenforst den Waldumbau im Kommunalwald der Stadt Schwarzenberg unterstützen. Auf einer Fläche von rund 10.000 Quadratmetern soll demnach ein klimastabiler Mischwald mit standortheimischen Baumarten entstehen. Finanziell unterstützt wird das Projekt von der Erzgebirgssparkasse gemeinsam mit der PS-Lotteriegesellschaft der Ostdeutschen Sparkassen MbH. Für die Erzgebirgssparkasse ist es nach eigenen Angaben bereits das 6. Waldprojekt, das sie gemeinsam mit der PS-Lotteriegesellschaft unterstützt. Das Erzgebirge ist vielerorts noch von großen Fichtenreinbeständen geprägt. Angesichts von Stürmen, Dürren und Insektenbefall ist nach Angaben der Stiftung Wald für Sachsen der Umbau dieser Bestände hin zu stabilen, klimaangepassten Mischwäldern eine wichtige Aufgabe für den langfristigen Erhalt der Wälder. Den Auftakt bildet am kommenden Mittwoch die gemeinsame Pflanzaktion von 1000 Weißtannen im Kommunalwald der Stadt Schwarzenberg. Sachsen-Chemnitz. Die Stadt der Moderne will ihre Sichtbarkeit als Industrie- und Technologiestandort stärken und sich in dieser Woche von heute bis zum Mittwoch erneut auf der Expo Riel in München präsentieren. Die internationale Fachmesse für Immobilien, Investitionen und Infrastruktur zählt zu den wichtigsten Branchentreffpunkten Europas. Am Gemeinschaftsstand des Freistaates Sachsen will der Geschäftsbereich Wirtschaft der Stadt Chemnitz auf Investoren und Projektentwickler treffen, sowie mit Unternehmen, Kommunen und weiteren Entscheidungsträgern ins Gespräch kommen. Zum Sport: Ringen. Die zweite Mannschaft des FC Erzgebirge Aue konnte am 7. Wettkampftag in der Regionalliga Mitteldeutschland einen weiteren Sieg feiern. Im Heimkampf gegen den Ringerverein Hannover siegten die Erzgebirger mit 35:4. Eishockey Regionalliga Nordost. Für die Schönheiter Wölfe gab es am vergangenen Wochenende einen gelungenen Auftakt in die neue Saison. Im ersten Spiel der neuen Spielzeit konnten die Erzgebirger den Titelverteidiger Fass Berlin am Ende mit 4:1 besiegen. Zum nächsten Spiel reisen die Wölfe dann am kommenden Samstag zu den Salzgitter Eisfighters. Anbulli in der Eissporthalle am Salzgittersee ist am Samstagabend um 18:30 Uhr. Das war Erzgebirge aktuell mit Herbert Wilde.
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1: Wechselnd bewölkt, so geht es durch den Montag Feierabend. Am Abend und in der Nacht, da bleibt der Himmel gering bewölkt oder klar. Die Luft kühlt sich dann auf Werte zwischen 9 und 5 Grad ab. Stellenweise kann sich auch wieder dichter Nebel bilden. Der Wind weht dazu nur schwach aus Südwest. Morgen nach Nebelauflösung locker bewölkt und trocken. Dazu gibt es Tageshöchsttemperaturen mit Werten zwischen 16 und 21 Grad in der Region. Und noch die Aussichten für die kommenden Tage. Am Mittwoch nach Nebelauflösung meistens freundliches und ruhiges Herbstwetter und niederschlagsfrei. Am Donnerstag dann bewölkt und gelegentlich Regen.
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1: Der aktuelle Verkehrsservice hier bei Radio Erzgebirge RSA. Derzeit immer noch dichter Feierabendverkehr. Aktuelle Störungsmeldungen für unser Sendegebiet liegen uns aber nicht vor. Allen eine gute Fahrt.
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1: Mit Herbert Wilder am Mikrofon, ich grüße Sie recht herzlich, Ihnen allen einen schönen Montag, Feierabend. Gleich hier bei uns noch einmal der Blick in den Veranstaltungskalender.

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1: Herbstzeit ist auch Ferienzeit. Viele freuen sich schon drauf auf die Herbstferien. Zwei Wochen voller Unternehmungslust, die vielleicht auch hier im Kulturzentrum Erzhammer gestillt werden kann. Wir sind mit Christine Baden-Walter, der Leiterin des Kulturzentrums Erzhammer, im Gespräch. Ein herzliches Glück auf.
2: Glück auf.
1: Christine, ihr habt viel vorbereitet für diese Zeit. Das ist, glaube ich, auch für euch immer im Jahr im Kulturprogramm ein echter Höhepunkt, die Herbstferienzeit.
2: Das ist absolut richtig. Wir haben wieder ein volles Programm bei unseren Ferienwerkstätten für jedes Ferienkind, jeden Alters, aber auch für die Kleineren, die Geschwister sind, die mit zu Hause bleiben. Also für alle, die nicht in den Urlaub fahren, eventuell nochmal in den Süden, die herzliche Einladung, unsere Ferienwerkstätte zu besuchen. Und da haben wir wirklich alles aufgefahren. Die Schnitzschule kann besucht werden, die Klöppelschule kann besucht werden, unsere Malwerkstatt hat geöffnet, die Tanzwerkstatt hat geöffnet. Man kann posamentieren, man kann mit Perlen arbeiten. Es sind ganz, ganz viele Termine möglich. Alle können eingesehen werden, natürlich bei uns auf der Homepage unter www.erzhammer.de, und dort können dann dementsprechend auch schon die Buchungen vorgenommen werden. Es ist wirklich für jedes Alter was dabei.
1: Nun sind es 14 Tage. Welche stehen das so im Zentrum, im Mittelpunkt? Von wann bis wann sollte man sich anmelden oder dazukommen?
2: Also man sollte sich ab sofort anmelden, sobald man also überlegt, bei einer Fernwerkstatt überhaupt mitzumachen. Besonders natürlich die Angebote in der Schnitzschule, wo es ums Schnupperschnitzen geht. Aber auch die Malwerkstatt sind häufig ausgebucht, weil da nicht so viele Teilnehmerplätze zur Verfügung stehen. Deswegen einfach mal bei uns reinschauen und dann gleich die Buchung vornehmen, wenn das interessant klingt. Was natürlich immer der Fall ist, davon gehe ich aus. Also gar nicht lange zögern. Wenn man sagt, Ferien, kreativ sein, das ist was für mich, dann einfach gleich mal auf der Homepage www.erzhammer.de/Ferienwerkstatt nachschauen.
1: Nun bestehen viele Kreativangebote ja das ganze Jahr, aber was ist das Besondere eben an dieser Herbstzeit? Sind es typische Herbstangebote? Sind es die Materialien, die vielleicht genau in diese Jahreszeit passen?
2: Ganz genau, sowohl die Mischung. Also in der Klöppelschule zum Beispiel, dort kann man kunterbunte Flechtbilder herstellen. In der Schnitzschule wären natürlich Holzdekorationsschalen aus Blätterform geschnitzt. In der Malwerkstatt geht es darum, Herbstbilder herzustellen und mit natürlichen Materialien zu drucken. Und das Thema Posamente wird auch sich damit beschäftigen, Dekorationen für den Herbst herzustellen. Also es ist nicht alltäglich, es ist nicht unser normales Programm, sondern es ist ganz speziell auf das Thema Herbst und die Ferienkids aufbereitet.
1: Natürlich ist die Kapazität nicht grenzenlos. Wie groß könnten die Kurse sein?
2: Ja, also im Schnitt hat ein Kurs maximal 10 Teilnehmer. Man möchte ja zum Schluss auch ein schönes Ergebnis mit nach Hause nehmen und auch die richtigen Erklärungen von dem jeweiligen Kursleiter

0: was das Stück Das Neinhorn spielt. Alles in den Ferien für unterschiedliche Zielgruppen, immer mit den Tickets an der Tageskasse, da ist eine Vorreservierung nicht erforderlich. Das Puppentheater findet am 24. Oktober um 15 Uhr statt, das Programm Tonkoffer, Märchen und Musik dann am 20. Oktober um 10 Uhr.
1: Also die Einladung steht vom 12. bis zum 24. Oktober, Herbstferienzeit, im Kulturzentrum Erzhammer.
0: Ganz genau, und ich freue mich, ganz viele von euch, liebe Ferienkids, hier bei uns begrüßen zu können.
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0: Das Wetter bis morgen.
2: Wechselnd bewölkt und trocken, so geht der Montag im Erzgebirge zu Ende. Am Abend und in der Nacht gering bewölkt oder klar. Die Luft kühlt sich auf Werte zwischen 9 und 5 Grad ab. Stellenweise kann sich auch wieder dichter Nebel bilden. Der Wind wird dazu nur schwach aus Südwest. Morgen nach Nebelauflösung locker bewölkt und trocken. Dazu gibt es Tageshöchsttemperaturen mit Werten zwischen 16 und 21 Grad in der Region. Und noch die Aussichten für die kommenden Tage. Am Mittwoch nach Nebelauflösung meistens freundliches und ruhiges Herbstwetter und niederschlagsfrei. Am Donnerstag dann bewölkt und gelegentlich Regen.
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2: Der aktuelle Verkehrsservice hier bei Radio Erzgebirge RSA. Derzeit keine Störungsmeldungen für unser Sendegebiet. Allen eine gute Fahrt.
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1: Hallo liebe Hörerinnen und Hörer vom Radio Erzgebirge, hier spricht Marco Süß, Schauspieldramaturg am Eduard von Winterstein Theater von Annaberg Buchholz. Ich darf Sie und vor allem Ihre Kinder einladen für den Sonntag, 11. Oktober um 10.30 Uhr, zu einem Gastspiel in der Reihe Spielraum. Kommt eine Puppenspielerin mit Namen Heidrun Warmuth und sie spielt ein sehr interessantes Stück, das heißt »Wie sieht's denn hier aus?« In »Wie sieht's denn hier aus?« geht es genau um diese Frage, die Sie bestimmt alle kennen, nämlich man betritt ein Kinderzimmer und sagt sich »Wie sieht's denn hier aus?« Und dann gibt es die lange, lange Diskussion, hier sieht's doch gar nicht so schlimm aus, weil hier ist doch eigentlich ganz aufgeräumt und wir als Erwachsene sagen uns »Naja, vielleicht könnte man da noch was machen« und ihr als Kinder sagt euch »Nee, nee, das ist alles genau so richtig«. In dem Stück werden die Gegenstände selber sprechen. Da gibt es zum Beispiel die einsame Socke, die sich sagt, ich möchte aber gerne wieder zu meinem vertrauten Partner zurückkehren. Es gibt ein Krokodil, was nach dem Kasper sucht. Es gibt Hülsen, abgebrochene Streichhölzer, runtergefallene Steine und einiges mehr. Und alle haben ein Recht auf Ordnung und alle werden, so viel darf ich schon mal verraten, am Ende dieses Stückes glücklich sein, vielleicht nicht ganz ordentlich glücklich. Also noch einmal die herzliche Einladung für den 11. Oktober um 10.30 Uhr, Sonntag in der Reihe Spielraum, für Erwachsene und für Kinder ab 4 Jahren. Wie sieht's denn hier aus?
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1: Guten Abend, es ist 19 Uhr. Die Meldungen für das Erzgebirge Sachsen. Im Freistaat kommt offenbar die kommunale Wärmeplanung weiter voran. Rund die Hälfte der Kommunen im Freistaat hat demnach bereits mit der Erstellung eines Wärmeplans begonnen oder diesen abgeschlossen. Das sächsische Staatsministerium für Wirtschaft, Arbeit, Energie und Klimaschutz unterstützt konkrete Investitionen in eine klimafreundliche und unabhängige Wärmeversorgung. Im Rahmen des aktuellen Förderaufrufs Zukunftsfähige Energieversorgung wurden demnach bereits 6 größere Vorhaben bewilligt. Der sächsische Wirtschafts- und Energieminister Dirk Panther sagte unter anderem dazu in Dresden: Der Erfolg der Wärmewende entscheidet sich nicht am Schreibtisch, sondern vor Ort bei den Menschen. Kommunen, Stadtwerke und Energieversorger brauchen dafür nicht nur gute Konzepte, sondern auch verlässliche Unterstützung bei der Umsetzung. Wie Kommunen die Wärmeplanung umsetzen können, steht demnach auch im Mittelpunkt der Fachtagung Kommunale Wärmeplanung der SAENA am kommenden Mittwoch in Dresden. Chemnitz. Das Museum für Naturkunde Chemnitz ist um eines der bedeutendsten Fossilien im Freistaat Sachsen reicher. Georg Ludwig von Breitenbuch, der Staatsminister für Umwelt und Landwirtschaft, hat heute im Beisein von Heinz-Bernd Bettig, Präsident des Landesamtes für Umwelt, Landwirtschaft und Geologie, sowie der Chemnitzer Bürgermeisterin Dagmar Ruschenski die originale Freitaler Saurierplatte Pantelosaurus saxonicus an das Museum für Naturkunde Chemnitz als Dauerleihgabe übergeben. Die Platte zeigt 6 Skelette und wurde 1901 durch Freitaler Steinkohlenbergleute gefunden und gesichert. Dabei handelt es sich um eine ausgestorbene Gattung fleischfressender Landwirbeltiere aus dem geologischen Zeitalter des Perms von vor rund 300 Millionen Jahren. Die Tiere kamen demnach offenbar durch vulkanische Aktivitäten zu Tode und wurden im Gesteinsschlamm eingebettet. Mark Kleberg, Schwarzenberg, Annaberg, Buchholz. Die Stiftung Wald für Sachsen will gemeinsam mit dem Staatsbetrieb Sachsenforst den Waldumbau im Kommunalwald der Stadt Schwarzenberg unterstützen. Auf einer Fläche von rund 10.000 Quadratmetern soll demnach ein klimastabiler Mischwald mit standortheimischen Baumarten entstehen. Finanziell unterstützt wird das Projekt von der Erzgebirgssparkasse gemeinsam mit der PS-Lotteriegesellschaft der Ostdeutschen Sparkassen MbH. Für die Erzgebirgssparkasse ist es nach eigenen Angaben bereits das 6. Waldprojekt, das sie gemeinsam mit der PS-Lotteriegesellschaft unterstützt. Das Erzgebirge ist vielerorts noch von großen Fichtenreihenbeständen geprägt. Angesichts von Stürmen, Dürren und Insektenbefall ist nach Angaben der Stiftung Wald für Sachsen der Umbau dieser Bestände hin zu stabilen, klimaangepassten Mischwäldern eine wichtige Aufgabe für den langfristigen Erhalt der Wälder. Den Auftakt bildet am kommenden Mittwoch die gemeinsame Pflanzaktion von 1000 Weißtannen im Kommunalwald der Stadt Schwarzenberg. Annaberg-Buchholz. Die Erzgebirgssparkasse lädt gemeinsam mit dem Projekt Digitaler Engel alle Interessierten zu 5 kostenlosen Expertenvorträgen ein. Der Digitale Engel ist ein Projekt der Initiative Deutschland sicher im Netz und richtet sich an ältere Menschen. Es soll die digitalen Kompetenzen stärken und wird vom Bundesministerium für Bildung, Familie, Senioren, Frauen und Jugend gefördert. Start ist bereits morgen von 10 bis 11:30 Uhr zum Thema Verbraucherrechte kennen und nutzen mit Rechtsanwalt Bernd Kienold. Die Online-Vorträge sind live über Zoom zugänglich. Interessierte können demnach kostenfrei von zu Hause aus teilnehmen und anonym bleiben. Eine Anmeldung ist laut Erzgebirgssparkasse nicht erforderlich. Zum Sport: Ringen. Die zweite Mannschaft des FC Erzgebirge Aue konnte am 7. Wettkampftag in der Regionalliga Mitteldeutschland einen weiteren Sieg feiern. Im Heimkampf gegen den Ringerverein Hannover siegten die Erzgebirger mit 35:4. Das war Erzgebirge aktuell mit Herbert Wilde.
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0: Das Wetter bis morgen.
1: wechselnd bewölkt und trocken, so geht der Montag im Erzgebirge zu Ende. Am Abend und in der Nacht gering bewölkt oder klar. Die Luft kühlt sich auf Werte zwischen 9 und 5 Grad ab. Stellenweise kann sich auch wieder dichter Nebel bilden. Der Wind wird dazu nur schwach aus Südwest. Morgen nach Nebelauflösung locker bewölkt und trocken. Dazu gibt es Tageshöchsttemperaturen mit Werten zwischen 16 und 21 Grad in der Region. Und noch die Aussichten für die kommenden Tage. Am Mittwoch nach Nebelauflösung meistens freundliches und ruhiges Herbstwetter und niederschlagsfrei. Am Donnerstag dann bewölkt und gelegentlich Regen.
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1: Der aktuelle Verkehrsservice hier bei Radio Erzgebirge RSA. Derzeit keine Störungsmeldungen für unser Sendegebiet. Allen eine gute Fahrt.
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1: Mit Herbert Wilder am Mikrofon, ich grüße Sie recht herzlich. Ihnen einen schönen Montag, Feierabend. Bei uns geht es gleich hier in die Welt der Technik mit Oliver Heinze und einem aktuellen Techniktipp.
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1: In den nächsten Minuten gibt es hier bei Radio Erzgebirge RSA Neues aus der Welt der Technik mit Oliver Heinze und den Techniktipps.
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3: Mit dem E-Auto unterwegs sein und dafür einfach so einmal im Jahr Geld bekommen. Möglich macht das die sogenannte THG-Prämie. Kennen leider immer noch nicht alle. Wer ein rein elektrisches Fahrzeug fährt, kann mit dem geringeren CO2-Ausstoß seines Autos bares Geld verdienen. Um die 300 Euro sind es aktuell. Wer sich die Prämie noch für 2026 sichern will, sollte allerdings auf den Kalender schauen. Am 31. Oktober endet nämlich die Antragsfrist. Wie die THG-Quote funktioniert und was sich bei der Beantragung geändert hat, darüber spreche ich jetzt mit meinem Kollegen Dirk Freitag. Hallo Dirk.
4: Hallo, ich grüße dich.
3: Dirk, vielleicht müssen wir erst einmal erklären, warum ein E-Autofahrer überhaupt Geld bekommt. Wo kommt diese Prämie her?
4: Also da muss ich kurz etwas ausholen. Grundlage des Ganzen ist das, Zitat, Gesetz zur Weiterentwicklung der Treibhausgasminderungsquote, kurz THG-Quote. Das klingt kompliziert, ist aber eigentlich ganz einfach. Die Fahrer von reinen E-Autos sind klar umweltbewusst und sparen CO2 ein. Das belohnt der Staat. Für ihren Beitrag zum Klimaschutz erhalten sie eine sogenannte THG-Quote, die sich wiederum verkaufen lässt. Die Käufer sind Unternehmen mit hohen CO2-Emissionen und die brauchen die, um die CO2-Emissionen wiederum ausgleichen zu können. Als einzelner Autofahrer verkauft man die THG-Quote allerdings natürlich nicht selbst an die Unternehmen, man verkauft sie an Zwischenhändler, an einen Kfz-Versicherer oder an eine Online-Plattform. Dort werden diese Zertifikate vieler E-Autos dann gebündelt und anschließend dann weiterverkauft. Der Autohalter bekommt dafür die sogenannte THG-Prämie und die kann sich durchaus lohnen. Derzeit reden wir bei guten Angeboten von mehr als über 300 Euro im Jahr.
3: Und wer darf das denn alles beantragen? Muss mir das Elektroauto dafür auch gehören?
4: Nein, darauf kommt es gar nicht an. Wirklich entscheidend ist, wer im Fahrzeugschein als Halter steht. Die Beantragung, die funktioniert deshalb auch bei einem geleasten Elektroauto oder bei einem Firmenwagen, wenn man selbst als Halter eingetragen ist. Und es geht nicht nur um Autos, auch Halter von E-Rollern, E-Motorrädern oder bestimmten elektrischen Leichtfahrzeugen können eine THG-Prämie bekommen. Die Beantragung selbst ist relativ überschaubar. Anbieter auswählen, Fahrzeugschein hochladen, persönliche Daten und Kontoverbindung eingeben. Das war's.
3: Warum ist denn jetzt der 31. Oktober so wichtig?
4: Ja, weil bis dahin der Antrag für das Jahr 2026 gestellt sein muss. Wer später dran ist, bekommt für dieses Jahr nämlich keine THG-Prämie mehr. Ist der Antrag gestellt, geht er ans Umweltbundesamt zur Prüfung. Das kann durchaus einige Monate dauern. Beim Ausfüllen des Antrages lohnt sich ein genauer Blick auf das Thema Preis. Die Höhe allein ist nämlich nicht entscheidend. Manche Anbieter nennen einen festen Betrag, andere werben mit einem bis zu Preis. Bei letzterem ist dann unklar, was wirklich beim Halter ankommt. Denn die THG-Quote wird am Markt gehandelt, das heißt, die Preise schwanken. Also unbedingt auf die Nennung eines festen Betrages achten. Ich habe beispielsweise mal beim Kfz-Versicherer Huck Coburg geschaut, der bietet einen solchen Festpreis an.
3: Weil diesen Antrag muss man ja normalerweise jedes Jahr neu stellen, oder? Und muss man tatsächlich mehrere Monate auf sein Geld warten?
4: Na, jein. Mittlerweile gibt es noch eine andere Möglichkeit, die sogenannte Kombiprämie. Damit läuft der Antrag gleich über 2 Jahre. Für 2028 kann man sich zusätzlich eine Erinnerung dann einrichten lassen, damit man den nächsten Antrag dann auch wirklich nicht vergisst. Und wer nicht mehrere Monate auf sein Geld warten möchte, der kann bei manchen Anbietern inzwischen auch eine Sofortauszahlung wählen. Man bekommt die Prämie dann deutlich früher und muss nicht erst die komplette Bearbeitung beim Umweltbundesamt abwarten.
3: Dirk Freitag war das. Ich danke dir für die Infos.
4: Sehr gerne. Tschüss.

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0: Das Wetter bis morgen.
2: Wechselnd bewölkt und trocken, so geht der Montag im Erzgebirge zu Ende. Am Abend und in der Nacht gering bewölkt oder klar. Die Luft kühlt sich auf Werte zwischen 9 und 5 Grad ab. Stellenweise kann sich auch wieder dichter Nebel bilden. Der Wind wird dazu nur schwach aus Südwest. Morgen nach Nebelauflösung locker bewölkt und trocken. Dazu gibt es Tageshöchsttemperaturen mit Werten zwischen 16 und 21 Grad in der Region. Und noch die Aussichten für die kommenden Tage. Am Mittwoch nach Nebelauflösung meistens freundliches und ruhiges Herbstwetter und niederschlagsfrei. Am Donnerstag dann bewölkt und gelegentlich Regen.
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2: Der aktuelle Verkehrsservice hier bei Radio Erzgebirge RSA. Derzeit keine Störungsmeldungen für unser Sendegebiet. Allen eine gute Fahrt.
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1: Liebe Hörerinnen und Hörer von Radio Erzgebirge, hier spricht Marco Süß, Dramaturg am Eduard von Witterstein Theater in Annaberge Buchholz. Und ich möchte Sie sehr herzlich einladen zu unserer diesjährigen Lesereihe Theater der Dichtung, die wie in jeder Spielzeit unter einem Motto steht. Und diese Spielzeit wird das Motto Hoffnung sein. Ja, was ist Hoffnung, fragen wir uns an drei verschiedenen Abenden mit drei verschiedenen literarischen Texten. Mein Lieblingszitat zum Thema Hoffnung ist von dem Philosophen Ludwig Wittgenstein, der meinte, der Mensch hofft, aber das Krokodil hofft nicht. Das ist also, wenn ein Krokodil im Wasser liegt und wartet, dass das Zebra ins Wasser kommt, damit es gefressen werden kann, dann sagt Wittgenstein, nein, das ist keine Hoffnung. Was ist also Hoffnung? Wir möchten die Lesereihe eröffnen mit dem Buch Licht im August des berühmten, bekannten Weltliteraten William Faulkner. Wer war William Faulkner? Er lebte in den Südstaaten der USA und hat diese auch nie in seinem Leben verlassen und viele der berühmtesten Romane geschrieben, die alle in diesen Südstaaten spielen. Und wenn wir sie heute lesen, fallen uns vielleicht, jedenfalls mir, Parallelen auf zu unserem Leben in den 5 neuen Bundesländern, die manchmal sind wie die Südstaaten. Worum geht es in Licht im August? Im Licht im August geht es um zwei Figuren. Die eine hat schon die Initialen J und C und heißt aber nicht Jesus Christus, sondern Joe Christmas. Es ist eine super tragische, traurige und düstere Geschichte. Die wollen wir Ihnen nicht erzählen, sondern wir werden Ihnen die Geschichte vorlesen von der zweiten Figur. Das ist eine junge Frau mit dem Namen Lena Groove. Und sie ist schlicht guter Hoffnung. Sie ist ungefähr im 7. Monat schwanger und macht sich auf die Suche nach dem dazugehörigen anderen Hoffenden, nämlich dem Erzeuger des Kindes, und reist durch die Südstaaten, um diesen Mann, einen jungen Mann, zu finden, der ihr versprochen hat, sie, sobald er eine gute Arbeit und ein gutes Haus gebaut hat, nachzuholen. Ich darf schon so viel verraten. Diese junge Frau ist nicht nur guter Hoffnung, was das Kind betrifft, sondern ist überhaupt die Hoffnung selber, weil sie verzaubert die ganzen Menschen, mit denen sie zusammentrifft, die ihr alle sagen, Mädchen, das ist aussichtslos, den wirst du nie finden. Der ist nämlich mit Absicht weggerannt. Und sie sagt aber, ich werde den finden. Sie findet ihn auch und wir als Lesende wissen schon, es wäre auch besser gewesen, sie hätte ihn nicht gefunden. Aber auf ihrer langen Reise findet sie dann doch noch jemanden. Dazu würde ich Sie sehr gerne einladen. Ein wunderschöner, ein sehr poetischer, ein sehr stiller Text. Ein Text, der, glaube ich, ganz viel Hoffnung macht. Es lesen für Sie Gisa Kümmerling und ein neuer Name in unserem Ensemble, Jakob Hofbauer. Und es gibt wie immer eine musikalische Begleitung von Peggy Einfeld. Wir lesen das erste Mal in der Villa Fatius in Lugau am Dienstag, den 6. Oktober um 19 Uhr. Und dazu lade ich Sie recht herzlich ein.
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0: Taste gedrückt. Hier für die Lang.
1: So, jetzt bin ich fertig. Ist die Dreiviertel? Können wir losgehen. Und jetzt wieder der Kassel-Nachrichten. Neues aus Neidorf.
2: Herzlich willkommen im Dreiseitenhof zum Weyrich-Karzel in Seematal, Ortsteil Neudorf, zum Tag des traditionellen Handwerks am Sonntag, dem 18. Oktober von 10 bis 17 Uhr. Die Region zeigt, was Handwerk kann. Hier dreht sich in der Schauwerkstatt alles um die Herstellung der feinen Weyrich-Karzel, wie zu Großvaters Zeiten. Schauen und staunen oder auch selbst aktiv werden, um mehr über diese kunstvolle Fertigung zu erfahren. Darüber hinaus präsentiert eine Auswahl regionaler Händler ihre handgefertigten Waren und bietet diese zum Verkauf an.
1: So, das waren die Katzelnachrichten. 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So, jetzt gehört hier der nächste Rohr. 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
1: Das war der Montag hier bei Radio Erzgebirge, RSA. Gleich geht es weiter mit den Kollegen von RSA aus Leipzig. Ich bin Herbert Wilde. Ihnen allen noch einen entspannten Montag Feierabend.

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1: Hallo zusammen, hier ist wieder Frank Fleming und in unserer heutigen Ausgabe möchte ich an den im Jahre 2020 verstorbenen Sänger Stefan Trepte erinnern. Er galt in den 1970er und 80er Jahren mit seinem expressiven Gesangsstil als Inbegriff einer sogenannten Rockröhre und sang gewissermaßen die gesamte ostdeutsche Konkurrenz in Grund und Boden. Auch sein damaliger Lebensstil, Trepte war viermal verheiratet und hat vier Kinder, machte seinem Ruf alle Ehre. Als akustischen Einstieg hören wir nun einen Titel aus dem Jahre 1979, getextet von seiner Haustexterin Ingeborg Branoner über einen sogenannten One-Night-Stand in einem Schwesternwohnheim. Der Titel heißt Hey, Schwester, küss mich.

Stefan Trepte wurde 1950 in Biela bei Kamenz geboren und erhielt eine klassische Klavierausbildung. Mit 22 Jahren trat er mit seiner Amateurband im nahegelegenen Bockau im Erzgebirge auf und wurde dort von der damaligen Profiband Elektra vom Fleck weg engagiert. Nur wenige Wochen später stand Trepte im Rundfunkstudio und nahm in aller Frühe gegen 6 Uhr den Titel »Tritt ein in den Dom« auf. Dieser Song gilt bis heute noch als Klassiker des DDR-Prog-Rock. Nach einigen internen Querelen und angeblichen Alkoholexzessen wechselte Trepte dann 1974 zur Band Lift aus Dresden und legte dort auch seine ersten eigenen Kompositionen vor. Zu nennen wären hier ein Duett mit Christiane Ufholz und dem Titel »Komm doch einfach mit« und eine der schönsten Rockballaden der 70er Jahre mit dem fast zu Tränen rührenden Gitarrensolo. Ihr hört den Titel »Meine Schulden«, Stefan Trepte und Liff.

Welch wunderbare Lyrik. Ich persönlich habe Stefan Trepte im Jahr 1978 mit seiner dritten Band, der Gruppe Reform aus Magdeburg, kennengelernt. Wir waren im Urlaub, wieder mal an der Ostsee, diesmal in Bad Doberan, und Reform spielte im dortigen Kulturhaus. Die Band bestand aus zwei Gitarristen, einem wirklich Wahnsinnsbassisten mit dem Namen Mike Demnitz sowie einem tollen Schlagzeuger und natürlich Stefan Trepte an Keyboard und Mikrofon. Sie spielten eigene Titel, aber auch Songs von Wishbone Ash und Genesis. Ich war total begeistert und nahm dann in der Pause all meinen Mut zusammen und ging hinter die Bühne in Richtung Bühnenzimmer. Ich klopfte höflich an, öffnete die Tür und sah in einem etwas abgedunkelten Raum hinten in der Ecke Stefan Trepte mit seiner Nickelbrille sitzen. Etwas belustigt winkte er mich zu sich. Vielleicht hatte er auch erwartet, dass ein Mädchen, also ein Groupie, zu ihm wollte. Kurzum, wir haben uns etwa 5 Minuten unterhalten. Ich habe ihn gefragt, warum er denn bei der Gruppe Lift aufgehört hat, und habe ihm ein bisschen von meiner eigenen Band erzählt. Er wünschte mir dann viel Glück und schon ging es wieder weiter, raus auf die Bühne. Stefan Trepte betrat sie allein und spielte einen Song, den ich euch heute vorstellen möchte. Er heißt Mein Freund.

Oh ja, was für eine Rockballade. Genau wie damals 1978 bei dem Konzert von Reform, als auch heute fast 40 Jahre danach, haut mich dieser Song förmlich immer wieder vom Hocker. Stefan Trepte produzierte mit Reform bei Amiga insgesamt 3 LPs. Die Band löste sich 1986 auf. Der eben gehörte Song Mein Freund erschien aber lediglich als B-Seite auf einer Single und erst im Jahre 2022 digital gemastert auf einer CD. Trepte machte bis 1989 solistisch weiter und trat dann ab 1990 wieder zusammen mit seiner ersten Band, der Gruppe Elektra, auf. Bis zu deren Auflösung im Jahre 2015 konnte man ihn also immer wieder als Sänger bei Auftritten des sogenannten Sachsendreiers, das heißt einer Tournee der Bands Elektra, Lift und Sternmeisen, erleben. Seinen expressiven Gesangsstil hat er sich bis ins hohe Alter bewahrt. Interessant ist auch, dass sein jüngster Sohn Ludwig Trepte ein recht bekannter Filmschauspieler geworden ist. Und das, obwohl dieser keinerlei Ausbildung an einer Filmhochschule absolviert hat. Gewissermaßen ganz still und heimlich, gar nicht nach Stefan Treptes Art, im Jahre 2020 verstarb er in Berlin. Wir hören ihn nochmals zum Abschluss der heutigen Sendung mit einem Song, der bei uns Ende der 70er Jahre wirklich immer wieder für Erheiterung gesorgt hat. Der Song heißt Dicke Bohnen.

0: Also dann, guten Appetit. Das war's für heute in Franks Musikkiste in Erinnerung an den Sänger Stefan Trepte. Bis zum nächsten Mal, euer Frank.
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2: Nachgedacht mit Liedermacher und Evangelist Lutz Schäufler.
3: Im Jahr 1985 bekam ich im Erzgebirge meine erste Dienststelle. Also zog ich mit meiner Familie nach Zschollau. Die Leute fand ich nett. Merkwürdig war mir nur, dass viele mich auf der Straße anbellten. Wenn ich kam, sagten sie Gauf. Bis ich irgendwann mitbekam, dass es Glück auf heißt. Diesen Gruß kannte ich natürlich, nur die Aussprache war mir völlig neu. Nun übernahm ich diesen Gruß natürlich auch. Klar war mir auch der Hintergrund. Die Bergleute wünschen sich mit Glück auf, dass sich unter Tage ein neuer Erzgang auftut. Ich wünsche dir Glück, tu einen neuen Gang auf. Außerdem wünschte man dem anderen Kumpel, dass er nach getaner Arbeit wieder gesund ausfahren kann. Weitere Gedanken zu diesem wunderbaren Bergmannsgruß habe ich mir im folgenden Lied gemacht. Es heißt natürlich Glück auf.

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